0: schöner hin. Hier, hier schön.
1: So? Hier ist
0: ja,
1: da hinten hin.
0: Da hinten hin, auf die anderen linken Box. Okay? Jetzt schaut's. Okay.